Danke schön, Damen und Herren. Es ist gut, ein Meer in Stuttgart. Danke schön. We have some very special guests that will be out later on. Wir machen ein Schallplatten.